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von Martin Parr. Eine rote Fender Jaguar. Ein Flug nach Amsterdam. Ein Madonna-Autogramm. Aus Plüsch ein Murmeltier.